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1: Für euch am Mikrofon Robert G. Adam
0: und Christian Graf.

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1: Ja, Leute, und hier ist sie wieder, die Welle Wahnsinn, mit Don Chaos am Mikrofon und zwei aktuellen Meldungen. München. Bei einem Treffen mit dem CSU-Vorsitzenden Strauß erklärte der CDU-Vorsitzende Kohl, er sei durchaus bereit, eine eigene Meinung zu haben. Und er fügte wörtlich hinzu, man muss mir nur sagen, welche. Helmstedt. Nach einer Meldung der deutschen Presseagentur kam es am DDR-Kontrollpunkt Helmstedt-Marienborn zu einer heftigen Auseinandersetzung. Ein Bundesbürger weigerte sich gegenüber den DDR-Grenzorganen energisch, seine junge, berufstätige Frau gegen eine alte DDR-Rentnerin zwangsumtauschen zu lassen. Und nun wieder ein bisschen Music.
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0: Ja, Leute, hier ist Welle Wahnsinn. Am Mikrofon Don Chaos mit zwei aktuellen Meldungen. Bonn. Zur Überwindung der Finanzmisere wird jetzt in Bonn ein großes Känguru-Gehege gebaut. Von den Kängurus sollen die für die Finanzen zuständigen Beamten lernen, wie man auch mit leerem Beutel große Sprünge machen kann. Und nun noch eine Meldung vom Sport. Günther Grastrotter, bisher erfolgreicher Ausputzer bei Ajax Amsterdam, wird für eine Ablösesumme von 3,98 Mark zu Spüli Lissabon wechseln. Die dortige Putzfrau war für 1,6 Millionen an den ersten WC Barcelona verscheuert worden. Und nun wieder ein bisschen Music.
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1: Ja, Leute, und hier ist sie wieder, die Welle Wahnsinn, mit Don Karos am Mikrofon und zwei aktuellen Meldungen. München. Bei einem Treffen mit dem CSU-Vorsitzenden Strauß erklärte der CDU-Vorsitzende Kohl, er sei durchaus bereit, eine eigene Meinung zu haben. Und er fügte wörtlich hinzu, man muss mir nur sagen, welche. Helmstedt. Nach einer Meldung der deutschen Presseagentur kam es am DDR-Kontrollpunkt Helmstedt-Marienborn zu einer heftigen Auseinandersetzung. Ein Bundesbürger weigerte sich gegenüber den DDR-Grenzorganen energisch, seine junge, berufstätige Frau gegen eine alte DDR-Rentnerin zwangsumtauschen zu lassen. Und nun wieder ein bisschen Music.
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1: Frau König, Ihr Gatte ist Flugleiter am U-Bahnhof und Ihr Baby ist jetzt 4 Monate alt.
2: Ja.
1: Sie haben die neuen Pupershöschenwindeln Typ Sahara getestet, die einzigen Höschenwindeln, die selbst Oasen trockenlegen. Wie sind Ihre Erfahrungen?
2: Unsere ganze Familie ist begeistert von der Saugfähigkeit der neuen Pupers. Seit wir diese Windel benutzen, ist unsere Wohnung so trocken, dass wir nur noch Kakteen halten können. Auch brauche ich mein Baby nicht mehr zu baden, ich muss es nur noch abstauben.
1: Sie sind also überzeugt von den neuen Pupers?
2: Völlig. Nur mein Mann sagt, für ihn könnte die Windel gerade im Schrittbereich etwas größer sein.
1: Pupers!
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der Teil der schwere Hochschule des Manfred von Brauchitsch. 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
1: Viele Krankheiten werden nachweislich durch die elektromagnetischen Wellen der Atmosphäre hervorgerufen oder begünstigt.
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0: Von der Weile ist jemand bei meiner Schallplattenfirma auf den Gedanken gekommen, für ein Album von mir Rundfunkwerbung zu bestellen. Und nun wollte ich natürlich auch meinen Werbespot verdammt gerne mal hören und habe infolgedessen einen ganzen Monat lang so ein Ohr ausgefahren, wenn die Rundfunkwerbung kam, und habe mir das einen Monat lang reingezogen. Und darunter hat mein Selbstbewusstsein schwer gelitten. Zwei schwere Schläge musste ich einstecken. Der erste war, als ich begriff, dass ich die ganzen kosmetischen Segnungen, die da angepriesen wurden, nicht im Hause habe und dass ich mich offensichtlich nicht als kultivierter Mensch, sondern als ein Ferkel in der Kuhle zu betrachten habe. Und der zweite, als ich einsehen musste, dass ich zu diesen völlig zurückgebliebenen Zeitgenossen gehöre, die es vorziehen, statt 500 Gramm Kaffee für selbe Geld lieber 400 zu kriegen. Und nun, wie dem auch sei, über die Aktion, da rätseln die Experten noch. Für mich hat sie wenigstens den Erfolg gebracht, dass mir ein Lied darauf eingefallen ist, und das heißt Der Rundfunk Werbung Blues.
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Hallo zusammen, hier ist nicht die Gruppe 47, sondern Star Treks Episode 47. Und was ihr da gerade gehört habt von Fatboy Slim ist irgendwie ein inoffizieller Dune-Song. Dune, der Wüstenplanet. Und wie das Schicksal so spielt, inzwischen auf doppelte Weise, nämlich insofern als Christopher Walken, der im Musikvideo seine Tanzkünste unter Beweis stellen durfte, in der Neuverfilmung den Padishah Imperator Shaddam IV. Gegeben hat. Und die Anspielung auf die Sandwürmer ist euch aufgefallen, oder? Move without rhythm, so you won't attract the worm. Jetzt bin ich eigentlich schon im Englischmodus. Ihr wisst ja, Star Treks ist auf Englisch moderiert, aber dennoch erstmal auf Deutsch. Viel Spaß in der nächsten Stunde mit meiner ganz speziellen Musikauswahl. Mein Name ist Jörg Wese und ich freue mich, dass ihr dabei seid. 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
1: Hallo liebe Radiofreunde in nah und fern, hier ist FM Kompakt mit dem Radiomagazin. Schön, dass ihr eingeschaltet habt. Ich bin Kuno Taufenbach und habe diese Sendung für euch zusammengestellt.

0: Hallo liebe Radiofreunde, zur Ausgabe 267 unseres Radiomagazins begrüßt euch recht herzlich Kuno Taufenbach. Ich habe diese Sendung wieder für euch zusammengestellt und hoffe, dass euch meine Auswahl gefällt. Wir starten mit den aktuellen News und Infos und beginnen wie immer mit dem Beitrag von Heinz Schulz.
1: Herzlich willkommen zu einer neuen Ausgabe der DX-Tipps bei Radio HCJB und FM Kompakt. Am Mikrofon begrüßt euch wie immer Heinz Schulz. Alle Sendezeiten sind, sofern nicht anders angegeben, in UTC. Wir werfen zunächst einen Blick über den großen Teich, denn auch dort bahnt sich das Ende der Verbreitung von Hörfunkprogrammen auf Mittelwelle an. Tom Kamp, Delta Foxtrot 5, Juliet Lima berichtet in der ADX-Liste über ein besonders drastisches Vorgehen. Das Medienunternehmen Rogers in Calgary, Kanada, schaltete abrupt und mitten im laufenden Betrieb zwei beliebte, reichweitenstarke AM-Nachrichten- und Sportsender ab und entließ landesweit 230 Mitarbeiter ohne Vorwarnung. Trotz hoher Beliebtheit in bestimmten Zielgruppen machten die enormen Stromkosten von etwa 1000 US-Dollar täglich pro 50 Kilowatt-Sender und ein Rentabilitätseinbruch des kanadischen Radiomarktes um 90% in den letzten 9 Jahren den Betrieb unrentabel. Das AM-Band in Calgary ist jedenfalls nun weitgehend verstummt, ohne dass digitale Alternativen wie DAB Plus oder das Internet die Lücke füllen könnten. Eine Quelle für diese Meldung gibt es auch, und zwar unter www.funkamateur.de/nachrichtendetails/items/canada-am-abschaltungen.html. Dazu kommen Mittelwellenabschaltungen auch auf anderen Kontinenten. In Australien wurden die Stationen 3RPH Melbourne, 5RPH Adelaide und 6RPH Perth am 13.07. abgeschaltet. Dazu kommen Abschaltungen in Japan und sogar in China, die große Sender in den letzten Wochen verstummen ließen. Erinnern möchte ich an den Summer Splash bei Free Radio Service Holland, der am 26.07. beginnt und am 2. und 9. August jeweils in der Zeit von 19 bis 21 Uhr stattfindet. Die Frequenzen werden wieder 5840, 7400, 7700, 9300 und 3985 kHz sein. Ebenfalls am 26.07. geht, wie bereits berichtet, Michael Fischer zum 100. Mal mit Jake FM auf Sendung. Hier gibt es einen aktualisierten Sendeplan. Von 12 bis 14 Uhr wird er auf 9670 kHz und von 16 bis 18 Uhr auf 6070 kHz via Channel 292 zu hören sein. Die Sendung wird am 1. August von 8 bis 10 Uhr auf 9670 kHz wiederholt. SM Radio Dessau hat vor einiger Zeit begonnen, seine monatlichen Sendungen am Abend über die Sendeanlage Gavar in Armenien zu wiederholen. Bislang kam hier die Frequenz 12.060 kHz zum Einsatz, allerdings infolge festgestellter Störungen durch eine auf gleicher Frequenz sendenden japanischen Station wurde bereits die Juli-Sendung auf der Ausweichfrequenz 11.570 kHz übertragen. Der Wechsel wurde kurzfristig über die einschlägigen Internetkanäle und Foren bekannt gegeben. Ob es sich hier um einen temporären oder einen endgültigen Frequenzwechsel handelt, ist noch nicht bekannt. Am 9. August ist SM Radio Dessau wieder wie gewohnt ab 11 Uhr auf 6095 kHz mit 100 kW aus Nauen und auf 6070 kHz mit 10 kW via Channel 292 auf Sendung. Ab 17 Uhr wird dann die Sendung ebenfalls mit 100 Kilowatt auf 11.570 Kilohertz via Gawar in Armenien wiederholt. Thema der Sendung wird der zweite Teil der Musiktitel aus den Filmen von Bud Spencer und Terence Hill sein. Wir kommen zu Meldungen aus dem FM- und Digitalradiobereich. Hessen. Eigentlich sollten die hessischen nicht kommerziellen Lokalradios bereits Anfang Juli nicht mehr klassisch auf UKW senden. Die Abschaltung der Frequenzen ist jedoch nicht erfolgt. Wie Radio Darmstadt jetzt als Information on Air bekannt gab, soll bis mindestens Mitte August weiter auch analog gesendet werden. Die Medienanstalt Hessen hat sich bislang nicht dazu geäußert, wie es mit der Distribution der nicht kommerziellen Lokalradios weitergeht und was die Gründe sind, warum die UKW-Abschaltung erst später oder möglicherweise überhaupt nicht erfolgen soll. Auch der Frankfurter nicht kommerzielle Lokalsender Radio X bleibt auf UKW. Wie aus dem Protokoll der letzten Medienratssitzung hervorgeht, ist der Direktor zum Abschluss einer neuen vertraglichen Vereinbarung mit der Uplink Network GmbH über die terrestrische Verbreitung des Programms über den Verbreitungsweg UKW 91,8 MHz ermächtigt worden. Aktuell sind alle nicht kommerziellen Lokalradios weiter auf UKW und DAB Plus zu hören. Möglicherweise wird Radio X das digital-terrestrische Radio verlassen. Die Medienanstalt Hessen entbindet Radio Frankfurt von seiner Versorgungspflicht über die UKW-Frequenzen 97,3 MHz Hanau, 90,7 MHz Bad Nauheim und 100,8 MHz Darmstadt. Die Frequenz 95,1 MHz in Frankfurt und Wiesbaden bleibt erhalten. Zudem ist Radio Frankfurt in ganz Südhessen über DAB Plus im Kanal 12C zu empfangen. Zuletzt ein Blick nach Bayern. Der Bayerische Rundfunk und Bayern Digitalradio nahmen am 20. Juli neue DAB Plus Sender am Standort Kaufbeuren in Betrieb. Damit verbessert sich der digitale Radioempfang in der Stadt und der Umgebung erheblich. Das DAB Plus Sendernetz des BR wächst auf 93 Standorte. Im Freien und mobil ist DAB Plus nahezu überall in Bayern empfangbar. In Gebäuden erreichen die Digitalradioangebote mittlerweile flächendeckend 98% der Menschen in Bayern. Aufgeschaltet wurden die Sendernetze Bayern Kanal 11D, Oberbayern Schwaben Kanal 10A und Allgäu-Donau-Iller Kanal 8b mit jeweils 630 Watt ERP. Und das waren die DX-Tipps für heute. Beste 73 und 55 aus Frankfurt am Main und auf Wiederhören bis zum nächsten Mal.

Willkommen zur heutigen Sendung der AGDX, der Arbeitsgemeinschaft DX. Mein Name ist Olaf Mertens und ich habe dieses Programm zusammengestellt. Über eine eigene Sendestelle in Pinneberg in Schleswig-Holstein strahlt der Deutsche Wetterdienst mehrmals täglich Seewetterberichte, Warnungen und Wettermeldungen aus. Gesendet wird auf Lang- und Kurzwelle in Textform als Funkfernschreiben. Auf Kurzwelle werden aber auch diverse Wetterkarten als Fax gesendet. Die Vorhersagen decken die Gebiete Nord- und Ostsee, Ostatlantik sowie das Mittelmeer ab. Erste Übermittlungen von Wettermeldungen über Funk gab es in Deutschland bereits in den Jahren 1931 bis 1932. Eine erste deutsche Kurzwellenstation dafür wurde Anfang der 30er Jahre auf dem Flughafen Fuhlsbüttel errichtet. 1934 kam es dort zu einem schweren Unglück. Ein Passagierflugzeug prallte bei schlechtem Wetter gegen die Sendemasten. Bei dem Absturz kamen alle Insassen ums Leben. Dieser Unfall war der Anlass, nach einem neuen Standort für eine Sende- und Empfangsanlage zu suchen. Bald wurde eine neue Funkstation auf dem heutigen Gelände in Pinneberg gebaut. Das etwa 10 Hektar große, moorige Elbwiesengrundstück ist ideal für einen Senderstandort. Ende 1935 begann hier ein erster Betrieb über 3 Kurzwellen- und 3 Langwellensender mit Wettermeldungen der Deutschen Seewarte, Sendungen für die Luftfahrt und einem Überseefunkdienst. 1939, mit Beginn des Zweiten Weltkrieges, wurde die Station weiter ausgebaut und nach dem Krieg von der Besatzungsmacht übernommen. Im Oktober 1950 übergab man die Sendestelle Pinneberg dem damaligen Meteorologischen Amt für Norddeutschland. 1953 wurde der Deutsche Wetterdienst mit der Zentrale in Offenbach gegründet, zu dem die Wetterfunkstelle seitdem bis heute gehört. Im Jahr 1998 mussten die 4 Sendemasten von 1934 durch die jetzigen 2 99 Meter hohen Masten ersetzt werden. Für die Übertragung der Wetterdaten und Karten kommen heute ein 20 Kilowatt Langwellensender und insgesamt 13 Kurzwellensender mit Sendeleistungen zwischen einem und 20 Kilowatt zum Einsatz. Zu empfangen sind die Meldungen auf der Langwelle 147,3 kHz und auf 8 Kurzwellenfrequenzen. Die Station arbeitet mit mehreren Rufzeichen, die alle mit DDH oder DDK beginnen. Die aktuellen Daten für die Ausstrahlung kommen aus der Zentrale des Deutschen Wetterdienstes in Offenbach. Sie werden über das Intranet des DWD zugeführt. Die große Antennenanlage der Wetterfunkstelle befindet sich direkt neben der A23 bei Pinneberg. Sie ist rechts von der Autobahn gut zu sehen, wenn man von Hamburg in Richtung Heide fährt. Die größte Sendeantenne ist die des Langwellensenders DDH-47. Sie ist an 2 je 99 Meter hohen geerdeten, abgespannten Stahlfachwerkmasten aufgehängt. Der eigentliche senkrechte Strahler hat eine Länge von 80 Metern. Über die gleiche Antenne wird seit dem 29. August 2006 ein Navtex-Sender mit 1 Kilowatt Leistung betrieben. Navtex ist die Abkürzung von Navigational Text Messages und ein internationaler automatischer Wetter- und Warnfunkdienst für die Schifffahrt. Weltweit wird auf gleicher Frequenz zeitversetzt in einem fehlerkorrigierenden Funkfernschreibverfahren gesendet. Auf 518 kHz kommen Meldungen in englischer Sprache. Auf der in Pinneberg neu eingerichteten Frequenz 490 kHz wurden erstmals Meldungen in deutscher Sprache über einen Navtex-Sender gesendet. Weltweit gibt es über 120 Navtex-Sender. Der Sender in Pinneberg
wird in Zusammenarbeit mit dem Bundesamt für Seeschifffahrt und Hydrographie betrieben. Er ist der einzige deutsche Sender dieses weltweiten Netzes. In der Sendestelle sorgen 4 Techniker rund um die Uhr für einen störungsfreien Betrieb. In der eigenen Werkstatt der Dienststelle können auch Reparaturen durchgeführt werden. Für die Kurzwelle gibt es mehrere verschiedene Stab- und Reusenantennen und auch eine drehbare logarithmisch-periodische Richtantenne. Über die Wetterfunkstelle Pinneberg werden bei Bedarf auch die Forschungsschiffe Polarstern und Meteor mit speziellen Wetterdaten versorgt. In der Arktis ist die Kurzwelle von besonderer Bedeutung, da dieses Gebiet über Satelliten nicht versorgt werden kann. Im Kurzwellenempfänger werden die als Fax übertragenen Wetterdaten oder auch die Fernschreibaussendungen als Töne wiedergegeben. Sie können über den Soundkarteneingang eines Computers und einem geeigneten Programm ausgewertet und sichtbar gemacht werden. Früher wurden gesprochene Seewetterberichte auch über Mittelwellensender der Rundfunkanstalten ausgestrahlt. Anfang 2016 wurde die Nutzung der Mittelwelle für den öffentlich-rechtlichen Rundfunk in Deutschland jedoch eingestellt. Danach hat der Deutsche Wetterdienst auch mit der Sprachausstrahlung von Seewetterberichten in AM auf Kurzwelle begonnen. Gesendet wird auf 6180 kHz. Die Sendezeiten sind 6 Uhr, 12 Uhr und 20 Uhr Weltzeit. Diese Ausstrahlung der Seewetterberichte für die Nord- und Ostsee befinden sich offiziell im technischen Testbetrieb. Empfangsberichte über Sendungen des Wetterfunksenders Pinneberg werden vom Deutschen Wetterdienst übrigens mit einer QSL-Karte bestätigt.

Das war der heutige Beitrag der AGDX. Empfangsberichte über dieses DX-Programm bestätige ich gerne mit einer AGDX-QSL-Karte. Bitte schickt eure Empfangsberichte an folgende Anschrift: AGDX e.V., Postfach 1214 in 61282 Bad Homburg, Deutschland. Informationen zur AGDX, der Arbeitsgemeinschaft DX, gibt es auch im Internet unter www.agdx.de. Vielen Dank fürs Zuhören. Bis dahin alles Gute und weiterhin gute X, Olaf Mertens.

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4: In der Nacht vom 18. auf den 19. Juni 2026 ist einer der Privatradio-Pioniere Deutschlands und auch Österreichs im Alter von gerade einmal 72 Jahren verstorben. Sein Name? Jürgen von Wedel. Er war Mitbegründer von Radio Bavaria International. Im Mai 2024 hat mir Jürgen von Wedel die spannende Geschichte seines Senders im Zuge eines Interviews erzählt. In Erinnerung an ihn hören wir heute und in der kommenden Folge Auszüge aus diesem Interview.
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4: Heute machen wir eine Reise in die Radiogeschichte und haben dazu einen interessanten Gast bei uns, und zwar den Herrn Jürgen von Wedel. Der hat ganz was Spannendes gemacht. Was war denn das genau?
6: Thomas, freut mich, dich hier zu sehen und dass ich bei dir sein darf. Ja, meine Geschichte, die ich hier gerne erzählen will, hat natürlich mit Privatradio zu tun. Das war immer mein großer Traum. Vielleicht kurz dazu erklärt, ich bin 1977 nach München gekommen und wollte dort Elektrotechnik studieren und bin aber eigentlich kein großer Theoretiker gewesen. Ich war immer Praktiker, ich musste immer machen, ich musste irgendwas per Hand machen, das war immer gut. Und dann, da kam mir sehr zu Pass, dass ich über CB-Funk damals einen Medienjournalisten kennenlernte, das war der Joe Lüders, und der war vor kurzer Zeit aus Hamburg gekommen, wohnte jetzt auch in Bayern. Er hatte eine Diskothek, auch in Kolbermoor, und er war, wie gesagt, Journalist und hatte dann die undankbare Aufgabe, ein CB-Funkgerät in sein Auto einzubauen, was nicht so ganz klappte. Und er fragte eben, ob ich ihm dabei helfen könnte. Und das war so der Beginn unserer ersten Freundschaft, die eben, wie gesagt, immer mit neuen Medien zu tun hatte.
4: Aber wie kommt man jetzt von neuen Medien zum Radio?
6: Ja, das passierte eigentlich durch, na, Unfall will ich nicht sagen, aber eben durch eine irre Sache, denn Joe produzierte Sendungen für Urlauber in Italien und machte dort Reiserufe so vom ADAC und so und brachte das zu verschiedenen italienischen Radiostationen, die seit 1977 in Italien schon erlaubt waren, und weil die Öffentlich-Rechtlichen waren an sowas nicht interessiert. Aber okay, er brachte Kassetten nach unten, nach Südtirol, die wurden dort bei verschiedenen Radiostationen in Florenz oder auch in verschiedenen Südtiroler Gegenden ausgestrahlt, und wir haben also nette Musik gebracht und ähnliches. Na, und er rief mich dann eben eines schönen Tages an und sagte, Jürgen, du musst ganz dringend zu mir nach Schwabing kommen. Er wohnte im 9. Stock eines Hochhauses, und da hatte er einen Grundig-Satellit, einen sehr empfindlichen Radioapparat, auf seinem Balkon, einem Windsbalkon, aufgestellt und hörte seine eigene Radiosendung aus Italien. Und ich sagte, das kann nicht sein, das ist unmöglich. Wie willst du hier in München Radiostationen aus Italien hören? Das geht doch gar nicht. Und dann sagte er, doch, das ist meine eigene Sendung, hör doch mal ein bisschen rein. Und wirklich, es war er, der moderierte und so. Und er sagte, du, das sind wahrscheinlich Überreichweiten und das wird nach einer bestimmten Zeit wieder weg sein. Und daraufhin sagte er, dann ist es mir egal, kauf mir bitte die größte UKW-Empfangsantenne, die du kriegen kannst, und die will ich hier oben auf dem Balkon haben. Und das habe ich gemacht, habe eine große UKW-Antenne für ihn gekauft, die kaum auf den Balkon passte, aber der Sender war jetzt rauschfrei in München zu hören. Und dann habe ich nach ein paar Tagen angerufen, habe gesagt, okay, ich muss dich wahrscheinlich trösten, diese Überreichweiten sind vorbei, du kannst den Sender nicht mehr hören. Dann sagt er, es ist zwar alles sehr viel schwächer geworden, aber ich kann den Sender noch hören.
4: Was für Sender war das? Und war das eher zufällig oder hat der eher schon mit Absicht Richtung Lourdes gestreut? Hat man dann auch schon gewusst, wo der Sender herkommt?
6: Tja, das haben wir natürlich dann schnell rausbekommen. Und zwar, wie gesagt, hat es ja zu verschiedenen Sendern gebracht. Und das war jetzt eben ein Sender, der hieß Radio Isaac, Radio Isaco. Und der saß in Klausen in Südtirol und hatte sozusagen verschiedene Sender und hatte eben einen Sender auch auf dem Berg Zirok. Und das war der Sender, den wir eben dort hörten auf 102,8 Megahertz. Das war eben wirklich das Irre an der Sache. Irgendwie ist aus dieser ganzen Situation diese Idee in uns aufgestiegen. Haben gesagt, Moment mal, wenn wir hier Privatradio aus Italien hören. In Deutschland war es übrigens zu der Zeit noch nicht erlaubt, Privatradio zu machen. Ist das nicht vielleicht eine Idee für uns? Wir sind beide Radio interessiert. Wir würden doch wahnsinnig gerne auch Radio machen. Meinst du, das wäre vielleicht eine Idee? Und er sagte, ja, das könnte eine gute Idee sein. Und ich mache mich jetzt mal etwas schlauer. Und darauf ging dann unsere Vorarbeit los.
4: Ich möchte nur mal zu dem Berg Zirok zurückkommen. Ja, wo liegt denn der überhaupt und wie hoch ist der?
6: Genau, der Zirok ist gar nicht so hoch, wenn man mit den Alpen spricht. Also er ist ungefähr dort, wo wir hin wollten, ist er ca. 1680 Meter, knapp 1700 Meter hoch. Also jedenfalls die Zirokalm, auf der wir gewesen sind. Der Berg geht also dort noch höher. Aber dort, wo wir hin wollten, wo es einigermaßen zu realisieren war, das war auf einer Höhe von 1680 Metern. Dieser Sender von Radio Isaac war schon gedacht für Innsbruck. Und zwar haben die wohl schnell rausgekriegt bei Radio Isaco, dass man ihre Sendungen auch ein bisschen außerhalb von Italien hören konnte. Und Innsbruck war ja nun nicht weit weg von der italienischen Grenze. Und da wollten sie eben Innsbruck versorgen. Dass sie damit gleichzeitig auch noch Bayern versorgten, das war denen überhaupt nicht klar. Und darauf entstand eben unsere Idee, da müssen wir doch was draus machen können. Wie gesagt, der Punkt, dieser Zirokberg, ist ungefähr 15 Kilometer weg von der österreichischen Grenze und deshalb war es eben möglich. Und wenn man dort auf dem Berg war, konnte man Innsbruck erahnen, jedenfalls da, wo wir als erstes waren. Dann haben wir eben gesagt, okay, wir müssen nochmal ausprobieren, ob es nicht auch vielleicht auf anderen Bergen funktioniert, vielleicht geht es noch besser, andere Berge, die noch höher sind. Und dann haben wir also verschiedene Tests gemacht mit einer Amateurfunkantenne, denn wir waren ja beide Amateurfunker und haben also auf verschiedenen Bergen Tests gemacht. Dabei war dann immer einer in Südtirol, hat die Antenne und einen Sender aufgebaut und der andere war in München. Ich hatte eine Hochantenne in München für Amateurfunkbereich und dann haben wir Tests gemacht. Wir haben uns zusammengerufen übrigens über das Amateurfunkrelais auf der Zugspitze, denn ja, es gab ja noch keine Handys. Wir hatten sonst keine Möglichkeit, uns zu kontaktieren. Aber das klappte ganz gut. Also wir haben uns getroffen auf der Zugspitze und dann sagt er, okay, ich gehe auf der und der Frequenz jetzt auf Sendung. Schalt mal in München ein, ob du auf der Frequenz irgendwie was hören kannst. Und das haben wir gemacht und nach verschiedenen Tests haben wir festgestellt, für einen etwas geringeren Aufwand, denn wir hatten mit Sicherheit nachher nicht allzu viel Geld zur Verfügung, eine Möglichkeit war eigentlich dieser Berg Zirok, die ideale

0: einfach. Also wir haben das dann so gemacht, um diese Radiolizenz in Anführungsstrichen zu bekommen, musstest du ein offizielles Blatt kaufen, eine sogenannte Carta Bollata. Auf dieses Blatt schriebst du drauf, ich habe einen Sender so und so, ich habe eine Antenne so und so und gehe heute an dem und dem Datum auf die und der Frequenz auf Sendung. Das Ganze hast du in einen Briefumschlag getan, in den Briefkasten gesteckt und ab dem Moment durftest du senden. Irgendwann kam dann natürlich jemand, um zu kontrollieren, ob die Frequenz frei ist, auf der du sendetest. Aber die kamen meistens so nach ungefähr einem Monat oder so. Wenn du seit einem Monat auf einer bestimmten Frequenz sendest, ist klar, dass da kein anderer drauf ist, sonst hättest du dir mit Sicherheit schon längst eine andere gesucht. Und das war eben dann der Grund. Und damals war natürlich längst noch nicht so viel auf den Frequenzen los. Die ganzen Radiofrequenzen waren, sagen wir hochdeutsch gesagt, noch tot. Also der Frequenzbereich über 104 Megahertz war teilweise in Deutschland noch gar nicht erlaubt. Und in Italien ging das schon von vornherein bis 108 Megahertz. Damit hatten wir natürlich sehr viele Chancen. Und am Brenner, es war tote Hose. Es waren vielleicht 3 Sender, die dort zu empfangen waren. Also wir hatten überhaupt keine Konkurrenz am Brenner und konnten uns die Frequenzen je nach Gusto aussuchen.
1: Wie waren denn die nächsten Schritte?
0: Ja, nächster Schritt, der Hauptschritt überhaupt. Es heißt eben, ohne Moos nichts los, auf Hochdeutsch gesagt. Wir brauchten erstmal Geld, um überhaupt unsere Idee, die in unseren Köpfen blühte, loslegen zu können. Meine Eltern waren etwas besser gestellt. Sie hatten die Möglichkeit, uns was zu geben. Und sie haben gesagt, also jedenfalls speziell meine Mutter, mein Vater war leider schon verstorben zu dem Zeitpunkt. Aber meine Mutter sagte, ja, dein Vater hat gesagt, wenn du mal eine tolle Idee hast und sagst, du möchtest das unbedingt machen, dann soll das Geld dafür da sein. Und dann hat sie uns 75.000 Mark zur Verfügung gestellt, was natürlich, wenn man heutzutage darüber nachdenkt, einen Radiosender zu machen, ist 75.000 Mark ist sozusagen, ist ein Klacks, da ist gar nichts, da kannst du gar nichts mitmachen. Aber in Italien war das möglich, besonders weil wir eben einfach die Idee hatten, wir machen viel selber. Wir haben eine gute Freundschaft aufgebaut mit dem Bauern, der dort oben auf der Zierockalm war. Und der Peter Seidner war das übrigens, der hat uns dann gesagt, ja, sucht euch was aus und sagt mir Bescheid. Und dann gucken wir mal nach. Und dann hat man so einen Berg gefunden und gesagt, okay, die Ecke ist so circa Richtung Innsbruck, ist das einigermaßen frei, das könnte was werden. Ja, und dann ging natürlich die Idee los. Wie realisieren wir das da oben überhaupt? Wir mussten erstmal einen Sendemast haben und wir mussten Antennen haben, wir mussten ein Senderhäuschen bauen. All die ganzen Sachen kosten ein Schweinegeld. Also haben wir losgelegt und dann sagte uns auch wieder der Peter Seidner von der Elm, sagt, du übrigens, auf der anderen Seite da, auf dem anderen Berg wird ein Skilift abgerissen und die haben einen alten 10-Meter-Mast, den könnt ihr zum Schrottpreis haben. Sag ich, perfekt, her mit dem Ding. Und dann wurde also dieser Mast zu uns rübergebracht auf den Berg und das war ein riesengroßer Stahlmast, waren eben früher die Liftteile dran und das sollte eben dann unser Antennenmast werden. Und dann ging es als nächste Frage um die Antennen. Und die Antennen waren auch sehr teuer. Es gab die Firma Katrein, die natürlich fantastisch gut war und perfekte Sachen gebaut hat, aber da kostete ein Antennenpanel ungefähr 5.000 Mark. Und das war zu viel. Wir hatten ausgerechnet, um einigermaßen gutes Signal rüberzukriegen, brauchen wir mindestens 5 Stück von den Biestern. Wäre unser Hauptgeld schon weg gewesen. Durch meine Amateurfunktätigkeit hatten wir eine Amateurfunkantenne. Ich habe die von den Werten her umberechnet. Im Amateurfunkbereich, sagte ich ja schon, ist ähnlich wie der normale Radiobereich und habe die Antenne selber zusammenkonstruiert. Und im Endeffekt haben wir für die 8 Antennen, die ich selber gebaut habe, für das komplette Material haben wir 600 Mark gezahlt.
1: Man, die Technik ist ja nur das eine, aber habt ihr dann auch schon irgendwelche Ideen gehabt, wenn man einen Sender hat, was sendet man dann überhaupt?
0: Ja, das haben wir gesagt, das ergibt sich. Nein, so einfach war es uns natürlich nicht gemacht. Aber das Gute war, wir hatten beide ein irres Interesse für tolle Musik und hatten lockerluftigen Moderationston immer schon im Kopf gehabt. Haben gesagt, irgendwie kriegen wir das schon hin. Nochmal ganz kurz zu dem Mast. Wir brauchten ein Senderhäuschen. Auch so ein Senderhäuschen. Meistens baut man da ein großes Holzhäuschen hin oder so. Kostet auch gleich diverse Tausende von Mark. Und dann haben wir gesagt, okay, wie kriegen wir das am billigsten realisiert? Und dann sind wir irgendwo an der Baustelle vorbeigefahren und haben gesagt, ach guck mal, da ist so ein kleines Aluminiumhäuschen. Ein Klohäuschen war das. Und gesagt, das versuchen wir mal rauszukriegen. Dann haben wir dieses Klohäuschen, also nicht genau das, was da stand. Wir haben natürlich ein sauberes gekauft, das ist ganz klar. Das haben wir unten an den Mast rangestellt. Da lief dann das Stromkabel rein und da konnten wir dann sozusagen nachher unseren ersten Sender einstellen und die Antennen, die ich mittlerweile gebaut habe, konnte ich dann auch Stück für Stück an diesen Mast bringen, denn wir hatten den örtlichen Schlosser noch mit reingekriegt in unser Team und der hat mir geholfen, die Halterung für die Antennen dort oben am Mast anzuschweißen. War eine abenteuerliche Sache und haben die Masthalterung angeschweißt und dann haben wir die Antennen, 8 Stück, angebracht und die ganzen Antennenkabel in dieses Klohäuschen rein

0: fahren. Und ja, und dann ging es, jetzt musste man natürlich auch irgendwo Musik machen, wie du schon ganz richtig gesagt hast. Wir konnten uns ja nun schlecht unten in das Klohäuschen reinsetzen und da die Sendung moderieren. Also haben wir gesagt, okay, jetzt müssen wir irgendwo ein Studio haben. Auch das kostet Geld, war klar. Und dann haben wir die glorreiche Idee gehabt. Am Ort Brenner waren wir schon relativ oft, wenn wir da waren, im Hotel Olympia gewesen. Das ist eins so der ersten großen Hotels dort unten. Und haben wir mit denen gesprochen und gesagt, du, wir können tolle Werbung machen für euch, speziell nach Innsbruck hin. Das ist ja so euer Einzugsbereich. Können wir vielleicht eins von euren Zimmern haben, um dort ein Studio einzubauen? Und ja, sagte ja und so und hin und her. Nach viel Handelei, da haben sie gesagt, ja okay, dann baut das erstmal ein. Fürs Erste könnt ihr das machen. Ja, und das war dann sozusagen unser Studio. Ich habe dann oben an dem Schornstein von dem Hotel kleine Senderantennen gemacht. Wir hatten einen kleinen Sender im Studio und dort. Und von dem Sender aus habe ich mit der Antenne oben auf den Berg hochgestrahlt. Oben auf dem Berg habe ich eine Empfangsantenne hingesetzt. Und direkt an die Empfangsantenne habe ich dann einen UKW-Radioempfänger. So ein Tuner kennt damals auch jeder. Ja, und das war so unsere ersten Anfangssachen und dann ging es also los und dann haben wir, nur wir beiden, also Joe und ich angefangen, ich war meistens oben auf dem Berg, hatte unten Sendung gemacht und dann ging es auch los, dass wir manchmal so schon die ersten Interessenten in Innsbruck gehabt haben, denn in Innsbruck kam der Sender wirklich gut an und da kriegten wir unsere ersten DJs und dann fing sozusagen das erste Radioleben an.
1: Das war's wieder für heute. In der nächsten Folge gibt es im Gedenken an Jürgen von Wedel noch mehr zur spannenden Geschichte von Radio Barbaria International zu hören.
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3: Zur Hörerclub-Ecke im Monat Juli 2026 begrüßen euch aus Ottenau recht freundlich
4: Agnes,
3: Bernd
4: und Claudia
3: für ihre Teilnahme an unserer monatlichen Teams Hörerclub-Unterhaltung vom 13. Juni bedanken wir uns bei Agnes, Claudia, Dieter,
4: Hartmut, Herbert, Manfred und nochmal Manfred, Oliver und Sabrina und Bernd. Zum Gewinnspiel von Radio Slowakei International im Juni gratulieren wir unserem Hörerclub-Mitglied Volker Wilschrei und im Juli unserem Hörerclub-Mitglied Michael Lindner.
3: Leider gibt es manchmal Probleme bei den Kurzwellensendungen von Radio HCJB. Zwei Monate gab es das beliebte DX-Programm am Samstag und Sonntag um 9.30 Uhr UTC nicht mehr. Im HCJB-Sendeplan ist das auch als Medienmagazin gekennzeichnet.
4: Doch Horst Wiese hat sich erfolgreich für seine Hörerschaft eingesetzt und die Übertragung wurde wieder eingerichtet. Doch ab dem 1. Juli-Wochenende waren die 3.995 und 5.920 Kilohertz nicht mehr zu empfangen. Wir hoffen auf eine baldige Wiederherstellung dieser Übertragung.
5: Hörerinnen und Hörer der Henry-Norman-Show fragen sich, was passiert nach Kabel 50 der Funkserie? Gibt es da was Neues?
4: Die Antwort ist ja, es wird eine neue Kartenserie geben. Allerdings gibt es die Karten dann monatlich immer zur ersten Show im neuen Monat. Die Kartenserie zeigt unsere Fuchsfamilie an verschiedenen Orten der Welt, aber als künstlerische Gemälde.
3: Und die Gemälde sehen so aus, als wären sie von berühmten Künstlern gemalt worden. Dabei sind unter anderem Spanien, gemalt vom spanischen Künstler Diego Velázquez, Mexiko von der mexikanischen Künstlerin Frida Kahlo, Niederlande von Rembrandt, aber auch Künstler aus Brasilien, Schweden, Polen, der Türkei, Tunesien, Japan oder Neuseeland sind dabei. Vielleicht gibt es ja auch noch ein Kunstwerk von einem taiwanischen Künstler oder einer taiwanischen Künstlerin?
5: Derzeit geht das WM-Tippspiel vom RTI-Hörerclub Ottenau in die Endausscheidung. Nachdem niemand die Niederlage von Deutschland gegen Ecuador vorhergesehen hat, bleibt es beim Stand vom zweiten Gruppenspieltag. Entscheidend ist jetzt die richtige Vorhersage des Weltmeisters. Für Ihre Teilnahme bedanken wir uns bei allen, die Ihre Prognose abgegeben haben.
3: Die Frequenz der Sendung Radio De Fliegende Holländer am 14. August um 18 UTC mit 500 Kilowatt aus Frankreich ist ebenfalls die 1467 Kilohertz sowie auch über den Kleinsender im Norden der Niederlande zu hören.
5: Am 28. Juni feierte Jake FM seinen 8. Jahrestag und am 26. Juli gibt es um 12 Uhr UTC auf 6070 kHz die 100. Sendung von Jake FM. Zu diesem Jubiläum gratuliert auch der RTI-Hörerclub Ottenau, Michael Fischer und dem weltbekannten Zeppelin.
6: Ein weiteres Jubiläum steht am 9. August bevor. Hier wird die 600. Ausgabe von Radio DARC erwartet.
3: 9 bis 10 UTC auf 6070 und 9670 kHz. Für Neugierige auch schon um 6 UTC bei ohrfunk.de oder mit der Wiederholung am Abend auf 3955 kHz zu hören.
5: Noch ein Hinweis für unsere Fußballfreunde. Inzwischen ist bekannt, dass am 15. Mai 2027, dem festgelegten Termin unseres 46. überregionalen DX-Treffens, der vorletzte Spieltag sein wird.
6: In den letzten beiden Jahren hatten wir das Pech, dass sich unser Hörertreffen mit dem letzten Spieltag überschnitten haben.
3: Damit verbleiben mit freundlichen Grüßen und besten Wünschen, besonders auch an alle unserer erkrankten Hörerclub-Mitglieder, denen wir auf diesem Wege baldige Genesung wünschen.
6: Agnes,
3: Bernd und
5: Claudia.

0: Wir bleiben aktuell. Anfang diesen Monats waren erste Töne eines neuen DAB Plus Programms zu hören.
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2: Ja, das klingt doch schon mal super. Wir sind im Endspurt dieses Wochenende. Am Dienstag, den 7.7. zum Sonnenaufgang geht's pünktlich los. Da hat mein Gelaber hier ein Ende. Ich bin der Azubi Basti von Antenne Bayern und jetzt gerade die Chill-Out-Antenne Bayern. Und die DJs legen gerade den letzten Schliff an. Hört euch das mal an.

ganz chillig, ganz entspannt. Haben allerdings aber andere Sachen dabei. Sehr, sehr geil. Oder den da.

0: Hey, wer ist denn da, Chef?
1: Ja, servus, like.
2: What is real, hey? Richtig coole Musik.
1: Sofort erkannten, ja, was geht
2: Hallo,
1: mit dir?
2: Hallo, ja, Wahnsinn, hey.
1: Like,
2: lass es ja laufen.
1: Ja, womit kann ich dienen, Chef?
3: Hast du was mitgebracht?
1: Nein, was zum Trinken hat er da?
3: Wer arbeitet, darf nicht auf dem Trockenen sitzen hier.
1: Oh, danke dir. Ich habe echt schon ein bisschen Durst gehabt.
3: Ja, das habe ich mir gedacht. Das ist kein Aperol, das ist Axel Höhler Schweißperle.
1: Aperol hat eigentlich gut passen.
3: Das denke ich mir zu dem Sound hier. Hast du noch was?
1: Ja, freilich, da hören wir rein.

0: gemerkt, man kann dich ja alleine weiter doktern lassen.
1: Ja, ich probiere es, ich gebe mein Bestes.
0: Ja, bis nachher, ciao.
1: Bis dann, ciao. Also freue ich mich noch, wenn es dem Chef gefällt. Ich hoffe, euch gefällt es auch. Ein bisschen dauert es noch bis zum 7.7. zum Sonnenaufgang, aber dann soll es wirklich fertig sein. Wir arbeiten auf jeden Fall mit Hochdruck dran. Deswegen, ich glaube, das wird was.
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0: Von Asien nach Polen. Der polnische Auslandsrundfunk feiert seinen 90. Geburtstag. Hört dazu den folgenden Beitrag aus dem deutschen Programm vom Polski Radio.
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2: Tu Warszawa, tu Polskie Radio. Hier ist Warschau, Sie hören den Auslandsdienst des Polnischen Rundfunks am Sonntag, den 15. März. Am Mikrofon begrüßt Sie Kamila Lutostańska. Schön, dass Sie dabei sind. Heute, aus Anlass des 90. Jubiläums unseres Programms, machen wir eine kleine Reise zurück in die 80er Jahre. Wie arbeitete damals in einer Zeit des Kriegsrechts und strenger Medienkontrolle die deutsche Redaktion? Gab es Spielräume für Journalisten? Darüber spreche ich gleich mit Marzenna Gusvetter. Sie war damals selbst Journalistin in unserer deutschen Redaktion. In diesem Jahr feiert der Auslandsdienst sein 90-jähriges Bestehen. Aus diesem Anlass erinnern wir an Menschen, die dieses Programm über viele Jahre mitgestaltet haben. Mein heutiger Gast ist Marzenna Gusvetter. Sie arbeitete von 1982 bis 1995 als Journalistin in der deutschen Redaktion des Auslandsdienstes des Polnischen Rundfunks. Also in einer Zeit großer politischer Umbrüche in Polen, vom Kriegsrecht bis in die Jahre nach 1989. Frau Gusvetter, schön, dass Sie heute bei uns sind. Guten Tag.
3: Guten Tag, ich freue mich auch sehr.
2: Wir sprechen heute hier im Polnischen Rundfunk und wir sitzen nun im Studio Nummer 3. Haben Sie damals auch in diesem Studio gearbeitet?
3: Die deutsche Redaktion hatte ihr Studio de facto im Untergrund, also in den Kellerräumen, die aber sehr gut für die damalige Zeit auch ausgestattet waren. Dafür hatten wir im dritten Stock, glaube ich, 5 oder 6 Redaktionsräume. Wir waren ja etwa 10 Personen damals, die dieses Programm gestaltet haben. Das ging auch länger als heute. Ich glaube, es waren 4 Stunden am Tag.
2: Gut, dann lassen Sie uns kurz in die Zeit zurückgehen. Sie kamen 1982 zur deutschen Redaktion, also mitten in der Zeit des Kriegsrechts in Polen. Wie sind Sie damals zum Polnischen Rundfunk gekommen?
3: Meine Zusammenarbeit mit dem Auslandsdienst des Polnischen Rundfunks begann bereits in den 80er Jahren, also in der Zeit der großen Umbrüche in Polen, der Solidarność-Streiks an der Werft. Und das war natürlich irgendwie so eine Zeit des totalen Aufbruchs und der Freiheit. Ich weiß noch, dass ich mit dem damaligen Chefredakteur der Redaktion, Alexander Opalski, an einer Reise zum Norddeutschen Rundfunk in Hamburg eingeladen war. Das war 1981, glaube ich, so im Sommer. Und damals hatte ich auch Papiere der Solidarność mit dabei in meiner Aktentasche und wurde dann aber auf der DDR-Seite kontrolliert. Diese Dokumente wurden einfach einbezogen. Das war für mich schon damals irgendwie so ein Signal, also die Kluft, der Unterschied zwischen der damaligen Situation in Polen und der DDR war damals gewaltig. Also ich habe schon mit dem Polnischen Rundfunk zusammengearbeitet und dann das Studium beendet. Ja, und ich glaube im März 82 bekam ich eine feste Stelle. Natürlich waren die Gefühle gemischt, denn es war ja Kriegsrecht. Das heißt, dieser Eindruck, man geht jetzt in den Journalismus in eine Aufbruchzeit und plötzlich eine Militärdiktatur, das war natürlich ein Schock. Nur es gab damals keine andere Möglichkeit, in diesem Beruf weiterzukommen. Also ich will mich jetzt nicht dafür irgendwie entschuldigen, aber natürlich war man sich bewusst dessen, in was für eine prekäre Lage das Land gekommen ist.
2: Ja, eben. Wie hatte diese politische Situation damals Ihre Arbeit hier in der deutschen Redaktion beeinflusst?
3: Es gab damals eine sogenannte Zensurabteilung. Aber wir hatten vor allem einen sehr liberalen, parteilosen Chefredakteur, eben Alexander Opalski, so dass wir uns, denke ich, in dem Programm viel mehr an Offenheit leisten konnten, als zum Beispiel der polnische Rundfunk, also das, was in polnischer Sprache offiziell über das Land gegangen ist. Natürlich, wenn es um die Nachrichten ging oder um die Presseschau, da mussten wir uns an die offiziellen Vorgaben halten. Aber wir hatten zum Beispiel eine Sendung Themen der Woche und das war so eine praktische Diskussion zwischen Herrn Opalski, dann jemand von der Redaktion, ein Außengast war auch dabei und das war natürlich ziemlich locker. Natürlich, ich meine, eine Kritik der Regierung Jaruzelski war nicht möglich, aber wir hatten schon irgendwie viel mehr Freiheiten und man muss auch sagen, die Schwäche der Zensur bestand darin, dass die Leute nicht sehr gut Deutsch sprachen, so dass sie für bestimmte Nuancen, die hätten sie gar nicht rausfinden können.
4: Ja, hatten Sie Ihren eigenen Zensor hier in der Redaktion oder im Programm?
3: Ja, also es gab für alle Auslandsprogramme gab es eine Zensurabteilung und den musste man dann die Bänder zum Abhören schicken.
4: Bevor sie ausgestrahlt wurden.
3: Also zuerst war das okay des Chefs der Redaktion, aber die haben das dann nochmal überprüft. Ja, überhaupt, ich meine, mit heutigen Zeiten ist das alles sehr, sehr schwer zu vergleichen. Es dauerte halt alles viel, viel lang. Ja, wir hatten keine Mobiltelefone, wir hatten kein Internet, ja. Auf Kassetten haben wir Gespräche aufgenommen, dann musste das in so eine Abteilung, die das aufs Band überspielt hat und dann mit Hilfe von so Klebeband haben wir das dann
4: geschnitten.
3: Also das waren ganz, ganz andere Zeiten. Das war nicht der heutige Journalismus, ja, wenn es um Zeit geht. Es war irgendwie mit der Zensur, das war jetzt nicht die Zensur, die in der Micha-Straße in Warschau damals zentral war für alle Zeitungen. Das war natürlich, dort war das ganz, ganz anders. Hier wurde das doch etwas offener gehandhabt bei uns.
4: Ja, aber es muss eine Linie gewesen sein, nach der Sie sich gerichtet haben, so stelle ich mir das vor.
3: Ja, gut, natürlich politisch wurde immer wieder die Begründung des Kriegsrecht, der Patriotismus sozusagen, dass das Kriegsrecht dem Land ermöglicht hat, eine Stabilität, dann eine Kritik der Opposition, eine Kritik von Lech Wałęsa, aber es ist schon ein Unterschied, ob Sie einen Kommentar abgeben und gegen Wałęsa wettern oder ob Sie als Redakteur einfach berichten, was Jaruzelski zu Wałęsa gesagt hat oder was eine bestimmte Zeitung gesagt hat. Und das war schon eine Linie, wo wir uns da nicht, wir sind nicht an die erste Front gegangen, ja. Also wir haben das berichtet, aber ohne irgendwie sehr proaktiv eine anti-oppositionelle Linie zu treffen. Also wir versuchten schon sehr, sehr diplomatisch zu sein. Ja, aber die Linie war natürlich, also ich meine, wir haben die Presseschau und die Nachrichten, das war natürlich auf Linie der polnischen Vereinigten Arbeiterpartei und natürlich Jaruzelski, ja.
4: Ich kann mich noch daran erinnern, als der Chefredakteur Alexander Opalski, ich habe ihn noch kennengelernt, und Jan Woźniak, der spätere Leiter der Redaktion, mir erzählt haben, dass sie die Zensur umzugehen versuchten. Das stimmt damit, was Sie gerade gesagt haben.
3: Absolut. Ich meine, selbst ich habe dann auch an den Pressekonferenzen von Jerzy Urban, von dem damaligen Pressesprecher der Jaruzelski-Regierung, teilgenommen. Ich weiß einmal mit einem Okay von meinem Chef Alexander Opalski, da ging es um Katyń, um das sowjetische Verbrechen an den polnischen Offizieren, was ja damals von der polnischen Arbeiterpartei ja auch in Frage gestellt worden ist. Man hat nicht offen darüber gesprochen. Und dann habe ich den Urban bei einer Pressekonferenz in der Tat gefragt, ob er das dann ausschließt, dass es die Deutschen gemacht haben, ja. Und das hat zu einer ganz schönen Verwirrung dann, aber ich wurde dann dennoch nicht irgendwie rausgeschmissen, weil Opalski auch an meiner Seite stand, ne? Mhm.
4: Da hatten Sie Glück.
3: Da hatte ich Glück. Da hatte ich Glück gehabt, ja.
4: Vor einigen Tagen haben wir einen Brief von einem Hörer aus Deutschland bekommen. Er erinnert sich an eine deutschsprachige Musiksendung aus Warschau, die in den 70er Jahren auch in der DDR sehr beliebt war. Unter anderem, weil dort viel westliche Musik gespielt wurde, was nicht der Fall in der DDR damals war. Also auch aufgrund dieses Briefes kann ich mir vorstellen, dass die deutschen Sendungen hier im Auslandsdienst des Polnischen Rundfunks sich gewissermaßen von den Sendungen in der DDR unterschieden haben.
3: Aber das gilt für die ganze polnische Medienlandschaft. Ich denke auch im Kriegsrecht in Polen, wir hatten immer eine viel freiere Presse, eine viel freiere Kulturlandschaft. Also das ist, und auch wir durften ja auch reisen. Natürlich, wir hatten keinen Pass zu Hause, aber die meisten Anträge wurden dann, sagen wir mal, schon ab der 70er Jahre dann bewilligt. Also man durfte auch reisen. Wir durften reden und wir durften ausreisen. Das wäre im DDR-Rundfunk damals nicht möglich gewesen. Und ich denke, wir hatten auch deshalb viele Hörer aus der Deutschen Demokratischen Republik, weil wir auch dann in den 80er Jahren sehr viele Interviews mit westdeutschen Politikern hier auch gesendet haben. Das war für die natürlich auch irgendwie eine Möglichkeit zu erfahren, wie denn die Beziehungen zwischen Polen und der Bundesrepublik Deutschland sind.
4: Wie haben Sie damals Ihre Rolle verstanden? Ich meine die Rolle der deutschsprachigen Sendungen.
3: Ich denke, ich habe mir da auch nicht so viele vielleicht Gedanken gemacht, wie ich mir jetzt darüber machen würde. Ich war 23. Für mich war das irgendwie eine ganz tolle Sache, überhaupt mit dem Mikrofon, mit dem Aufnahmegerät zu reisen, Leute zu interviewen. Aber ich hatte natürlich auch schon, ich war immer darauf aus, doch auch ein paar kritische Fragen zu stellen. Vielleicht hing das damit zusammen, dass ich meine Gymnasialzeit in Bonn verbracht habe. Mein Vater war da Korrespondent der polnischen Presseagentur. Und das war natürlich schon eine etwas andere, offenere Ausbildung, als wenn ich hier die ganze Zeit in Polen gewesen wäre. Also damals war das schon sehr auf Debatte, auf Diskussion, auf kritische Fragestellungen ausgerichtet. Also für mich war das damals vor allem interessant, so würde ich das sagen. Also eine interessante Arbeit, wo ich meine Deutschkenntnisse einsetzen konnte, wo ich Leute kennenlernen konnte und die Vielfalt der Arbeit, dass man halt nicht nur am Schreibtisch sitzt, aber man hat an verschiedenen Veranstaltungen auch teilgenommen damals.
4: Und wer waren die prägenden Persönlichkeiten, von denen Sie als junger Journalistin besonders viel gelernt haben?
3: Es war sehr interessant, als dann nach der Aufhebung des Kriegsrechts eine neue Etappe begonnen hat. Und auch hier in Polen sahen die politischen Eliten, glaube ich, dass es nicht so weitergeht, dass es doch eine Änderung geben wird. Dann kam Gorbatschow auch zur Macht 1985 mit der Perestroika. Und es fingen auch an, verstärkte Kontakte zwischen Polen wieder und der Bundesrepublik Deutschland. Und das begann mit dem Besuch von Willy Brandt 1985 zum 15. Jahrestag des Vertrages von 1970. Dann folgten Genscher, dann folgten solche Leute wie Koschnik, wie Süssmuth, wie Volker Rühe, also praktisch die ganze Elite der bundesdeutschen Politik reiste hier nach Polen. Die Kontakte haben sich nach und nach entwickelt und waren dann sicherlich eine gute Brücke dann für den Umbruch der Jahre 1990-91, ja, also der endgültigen Verträge zwischen Polen und dem vereinten Deutschland de facto. Ja, natürlich war das für mich irgendwie eine tolle Sache, mit Willy Brandt zu reden. Ja, also stellen Sie sich vor, Sie sind 25, ja, und dann treffen Sie einen Politiker, eine Ikone der Politik wie Willy Brandt. Ich war natürlich total aufgeregt Und die einzige Frage, die Opalski immer sagte, ich sollte die stellen, das war natürlich immer die Frage nach der Oder-Neiße-Grenze. Weil das war ja damals noch nicht so klar, aber dann konnte man alle möglichen Fragen auch stellen. Und das war, Willy Brandt residierte damals in so einem Regierungsgästehaus in der Parkowa-Straße. Neben ihm saß Egon Bahr. Beide hatten ein Glas Wein, waren total relaxed natürlich, weil ich meine, er kommt eine junge Journalistin, Radio Polonia, ja. Und ich, für mich war das natürlich irgendwie eine Lebensaufgabe, aber es hat ganz gut geklappt. Und dadurch kann ich heute darauf zurückblicken, dass ich doch mit diesen Leuten Interviews gemacht habe und mit ihnen gesprochen habe. Genauso wie später auch mit Hans-Dietrich Genscher oder mit Rita Süssmuth 85, als die Jugendbegegnungsstätte in Auschwitz eröffnet wurde. Rita Süssmuth war damals Familienministerin. Sie hat sich aber schon damals sehr stark für Polen engagiert. Sie ist leider jetzt kürzlich verstorben.
4: Und wenn Sie an die Redaktion, an die Menschen in der Redaktion denken, von wem haben Sie am meisten gelernt?
3: Ja, ich denke, das war von Alexander Opalski, muss ich sagen. Wenn das irgendwie jemand anders gewesen wäre, der sozusagen eine totale Parteipolitik führt oder eine totale Kontrolle, dann weiß ich nicht, wie lange ich da geblieben wäre. Aber dadurch, dass er einem die Möglichkeit gab, auch mit solchen Politikern zu sprechen. Es gibt ja Chefs, für die so eine Begegnung mit Willy Brandt, das mache nur ich, ja. Also die lassen dann die Mitarbeiter nicht ran. Und er hat uns sehr viel Freiheit gegeben, hatte großes Vertrauen gehabt. Das war schon sehr gut. Also es war irgendwie für mich eine der besten Erfahrungen in meinem Berufsleben in Bezug auf eine sehr gute Zusammenarbeit mit einem Redaktionsleiter, mit einem Chef.
4: Ja, Sie haben schon mehrmals Alexander Opalski erwähnt. Er ist leider vor 2 Jahren verstorben. Ich arbeite oft mit den Archivaufnahmen für die Sendereihe aus dem Archiv der Deutschen Redaktion. Und ich frage mich manchmal, woher konnten die Journalistinnen und Journalisten damals eigentlich so gut Deutsch? Die Menschen waren damals nicht so mobil. Wo haben sie so perfekt Deutsch gelernt?
3: Naja, das war oft der Fall, dass jemand das in der Schule gelernt hat. Also Alexander Opalski, der kam aus Posen. Und ich weiß nicht genau wie, aber er hat es dort an der Schule sehr gut gelernt. Ich habe das gelernt durch den Beruf meines Vaters und die Möglichkeiten, die sich daraus erschlossen. Andere, wie zum Beispiel Herr Wojniak, die haben das sich einfach durch Germanistikstudium und schwere Arbeit gearbeitet. Da hat meine Kollegin Hania Gronietzka, die war wiederum auch mit ihren Eltern in Westdeutschland, in Österreich. Manche haben das wirklich akzentfrei gesprochen, andere mit einem gewissen Akzent, aber das war auch kein Problem. Aber damals waren Sprachkenntnisse eine sehr rare Sache. Das war nicht so wie heute, dass praktisch Englischkenntnisse, ja, das ist überhaupt kein Plus mehr, das ist normal.
4: Was mir noch aufgefallen ist, dass zum Beispiel die polnische Poesie von den berühmtesten polnischen Schauspielern vorgelesen wurde.
3: Das war vor meiner Zeit, also da kann ich mich nicht 70er Jahre, nicht erinnern, aber man muss auch sagen, dass viele auch in der DDR studiert haben, ja, und daraus auch die Deutschkenntnisse dann kamen.
4: Und wenn Sie heute zum 90-jährigen Jubiläum an Ihre Zeit in der deutschen Redaktion zurückdenken, was bedeutet Ihnen diese Erfahrung heute?
3: Ja, ich muss sagen, ich habe es Ihnen zu verdanken, dass ich diesen Rückblick für mich selber gemacht habe jetzt dieser Tage. Und das hat mich schon irgendwie emotional sehr berührt, ja, und irgendwie, ja, mich an die Träume erinnert, an die Energie, an diese Aufbruchstimmung, die man hat, wenn man 20 ist und zum ersten Mal in den Beruf einsteigt. Der heutige Journalismus ist mir zum Beispiel zu schnell. Also ich glaube nicht, dass ich mich in irgendeiner Nachrichtenabteilung irgendwo gut behaupten würde oder fühlen würde, weil ich doch dran gewöhnt war, viele Dinge erst genau zu prüfen. Also nicht sogleich sozusagen in die Welt zu schicken. Die Zeit damals war natürlich auch weniger komplex. muss man sagen. Also in dem Sinne, es gab den Ostblock, es gab den Westblock. Also im Vergleich zu dem, was jetzt heutzutage in der Welt passiert mit all diesen Kriegen, ja, kommt es mir vor, mehr unberechenbar als damals, wo bestimmte Dinge so und so waren und man wusste, das ist jetzt so, ja. Allerdings muss man auch sagen, dass das war noch ein interessanter Punkt, dass die bundesdeutschen Politiker bereits schon, als das Kriegsrecht aufgehoben worden ist, sie sehr vorsichtig waren, sich mit Oppositionellen zu treffen oder geschweige denn mit Lech Wałęsa. Diese Treffen fanden dann meistens statt in der Residenz des deutschen Botschafters. Also das zeigt auch, wie diplomatisch man auch damals sozusagen mit der Regierung, aber auch mit der Opposition. Man wollte niemanden hier in eine schlechte Lage bringen. Also der Westen war absolut nicht irgendwie Hurra in der Unterstützung der Opposition und vom Wałęsa. Ja, man hat sich mit denen getroffen, aber das Wichtigste war für die natürlich die Stabilität der Regierung. Also Polen hat dann selber ohne die Hilfe vom Westen in den Jahren 89 dann sozusagen sich seine Demokratie erkämpft.
4: Gott sei Dank.
3: Ja.
4: Das war Marzenna Gusvetter, ehemalige Journalistin der deutschen Redaktion des Auslandsdienstes des Polnischen Rundfunks, im Gespräch anlässlich des 90-jährigen Jubiläums unseres Programms. Frau Gusvetter, vielen Dank für dieses Gespräch.
3: Vielen Dank.
2: Und welche Erinnerungen haben Sie an die deutschsprachigen Programme aus Warschau? Schreiben Sie uns deutsche.redaktion@polskieradio.pl. Und das war's für heute. Ich erinnere Sie noch daran, dass wir auch auf Facebook und der Plattform X präsent sind. Folgen Sie uns dort. Wir zeigen regelmäßig auch Einblicke hinter die Kulissen unserer Redaktion. Am Mikrofon verabschiedet sich Kamila Lutostańska. Do usłyszenia.
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Der nächste Clip stammt aus der Mottenkiste. Andreas Knedlik hat eine Aufnahme vom 3. Februar 1984 digitalisiert. 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

0: In unserer Sendung Wandergockelgrat hörten Sie heute die Eichacher Bauernmusik, den Gimpeljackel, die Dellenhauser Musikanten, das Gitarrenduo Hausner Klammet, das Duo Pfefferwörnle, die Stubenmusik Pfahler, die Gesangsgruppe Eberwein und die Alteichdirndln.
1: Dann war erstmal eine halbe Minute Stille.
0: Programm Bayern 2, es ist 6.45 Uhr, dreiviertel sieben.
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3: Guten Morgen, verehrte Hörer. Zunächst wieder, wie jeden Freitag, Tipps und Informationen für Behinderte, verfasst von Clarita Bernhardt.
4: Die materiellen Mittel zur Wiedereingliederung und Beschaffung von Arbeitsplätzen wurden drastisch gekürzt, sodass die Bewährungshelfer heute, nach 30 Jahren Arbeit, vor der Frage stehen: Wo ist bei diesen materiellen Kürzungen und der Überlastung der Bewährungshelfer noch ein Weg?
3: Sie hörten die sozialpolitische Information.
1: Und wieder fast 30 Sekunden Stille.
0: 6.55 Uhr und nun wieder unsere Frühgymnastik.
5: Guten Morgen, meine lieben Hörerinnen und Hörer. Wir knien uns heute mal mit geschlossenen Knien auf den Boden. Die Fußspitzen sind lang und wir setzen uns auf die Fersen. Legen Sie die Hände einfach auf die Oberschenkel. Und jetzt wollen wir den Bauch einziehen, die Fersen fest zusammenpressen. Und indem wir den Oberkörper etwas nach rückwärts schwingen, können wir vielleicht die Knie ein ganz kleines bisschen vom Boden abheben. Eins und Sprung, eins und Sprung, eins und Sprung, hopp und Sprung, hopp. Dankeschön, schütteln Sie die Beine aus. Das war's für heute. Ich wünsche Ihnen einen recht schönen Tag. Auf Wiederhören.
1: Und zum dritten Mal in dieser Sendestunde 30 Sekunden Stille.
6: Guten Morgen, verehrte Hörer. Hier ist der Bayerische Rundfunk mit Nachrichten. Heute ist Freitag, der 3. Februar, beim Gongschlag war es 7 Uhr. Das Wetter in Bayern. Neben Auflockerungen starke Bewölkung, nur vereinzelt Regen. Höchsttemperaturen 2 bis 6 Grad, schwacher bis mäßiger südwestlicher Wind. Und nun die Meldungen. Bonn. Der Vier-Sterne-General Günther Kiesling hat dazu aufgerufen, über die Affäre um seine Person so schnell zu wolkig, minus 14 Grad, Wind aus West mit 25 Kilometern in der Stunde, Wendelstein in Wolken, Schneefall minus 7 Grad, Wind aus West mit 14 Kilometern in der Stunde und Großer Arber in Wolken, Schneefall minus 4 Grad, Wind aus Südwest mit 26 Kilometern in der Stunde. Abschließend die Zeit, es ist jetzt 7.07 Uhr.
0: Im Programm Bayern 2 folgt die Minute der Besinnung.
4: Der moderne Mensch hat moderne Illusionen. Und eine davon ist die Idee, absolut alles korrigieren zu können. Der Dicke macht eine Schlankheitskur, der Schwache ein Fitnesstraining, der Alte eine Verjüngungskur, der Schüchterne ein Selbstständigkeitstraining.
7: Oder die Gewissheit, Halt im eigenen Sinn- und Wertsystem zu finden, sind die einzigen Sicherungen bei der Konfrontation mit dem Schicksal.
0: Für die Minute der Besinnung wählten wir heute einen Text von Elisabeth Lukas. 7.10 Uhr, Divertimento Musicale. Zu Beginn Marche Écossaise von Claude Debussy. Jean Martinon dirigiert das Orchestre National de l'ORTF.

0: Bei der Musikauswahl könnte man glatt meinen, man hört BR Heimat. Und damit gehen Grüße nach Heilbronn.
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0: Nun schauen wir kurz nach Berlin. Eine der ersten privaten Stationen dort war Radio 100. Hört zwei kurze Jingles dieser Station.
1: Radio 100.

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1: Nun blicken wir wieder auf einen durchaus interessanten Bereich des Rundfunks. Der Patientenfunk Elmshorn stellte sich 2016 die Frage: Warum gibt es das Krankenhausradio?
2: Das Krankenhausradio Elmshorn wurde 1989 mit der Idee ins Leben gerufen, für Patienten ein eigenes Radioprogramm zu gestalten. Das Ganze hat sich mittlerweile bis ins Jahr 2014 gehalten und nun feiern wir am 1. Mai unser 25-jähriges Bestehen. Doch was ist eigentlich der Gedanke eines Krankenhausradios? Ja, schwierig zu erklären, insbesondere für junge Menschen. Nun denken viele, beim Krankenhausradio kann ich ja innerhalb von 5 Minuten reich und berühmt werden. Dann muss ich leider sagen, das ist ein Irrtum. Also mit dem Reich, das funktioniert schon mal gar nicht, und mit dem berühmt funktioniert es auch nicht. Und mit dem Reich vielleicht an Erfahrungen. Aber die meisten, die bei uns tätig sind, bringen eigentlich noch ein bisschen Geld mit. Vielleicht als Tonträgerspende, als Gerätespende oder aber vielleicht auch die endlos viele Zeit, die man in ein solches Projekt investiert. Daher kommt auch schon der Begriff Ehrenamt, denn alle Tätigkeiten beim Krankenhausradio sind ehrenamtlich und es gibt wirklich keine Kohle dafür. Ja, man muss schon ein bisschen krank sein, um bei uns zu arbeiten. Also dieser Slogan hat eine gewisse Wahrheit. Man muss vielleicht auch ein bisschen verrückt sein und vielleicht auch betrachten, dass wir alle irgendwann mal die Seiten wechseln können. Das geht eigentlich relativ schnell, denn es kann ja durchaus mal sein, dass man im Garten gerade am Rasenmähen ist und findet sich 5 Stunden später auf der Intensivstation des Klinikums wieder. Warum? Nun ja, das werden einem die Ärzte dann sagen, dass man gerade soeben mit einem Herzinfarkt eingeliefert wurde. Und schwupp hat man die Seiten gewechselt. Klar, bei dem reichhaltigen Angebot von heutigen Medien ist es natürlich gar kein Problem, sich zu unterhalten. Da kann man natürlich sagen, ja, ich habe ja mein iPhone dabei oder irgendein anderes Gerät hier mit Musik drauf und dann höre ich mir das an, was ich mir mitgebracht habe. Gut, so mögen einige denken. Andere sagen sich, das geht, habe ich aber nicht. Gut, dann höre ich mir halt eben die öffentlich-rechtlichen Programme an. Oder die privaten Radiosender. Oder ich lasse mich schlichtweg von einem der wahnsinnigen Reality-Shows verblöden. Ist eine Möglichkeit. Wer sagt, ich höre lieber Radio? Gut, der tut sich eben das alltägliche Formatradio an und erkennt nach ungefähr 4 Klinikaufenthaltstagen, dass um 8 grundsätzlich ein bestimmter Titel bei einem Schleswig-Holsteiner Privatsender läuft. Nun ja, die Sender sprechen von Rotation, wir sprechen von Einfallslosigkeit. Da sind wir auch schon bei dem Thema, warum es überhaupt ein Krankenhausradio geben kann. Junge Menschen streben ja nach neuen Medien. Das ist toll, das ist wünschenswert und übrigens auch richtig klasse. Und wer schon einmal die Idee hatte zu moderieren als Radiomoderator, ja, der macht doch einfach Internetradio. Eine tolle Sache, es hören Tausende zu und auch hier sind wir wieder innerhalb von 5 Minuten reich und berühmt. Glaubt man. Okay. Nun gibt es auch junge Menschen, die haben Vision. Und in der Regel ist es so, wenn ich eine Vision habe, dann gehe ich zum Arzt. Muss man aber nicht zwingend. Man kann auch hier zum Krankenhausradio gehen. Naja, der Gedanke jetzt einfach zu sagen, ich setze mich mal in die Bahn und fahre mal nach Kiel zu einem der, ja wohl, bekanntesten Privatsender Schleswig-Holsteins und sag: Hey Leute, hier, ich will doch mal ein bisschen Radio machen. Könnt ihr mir mal ein Studio aufschließen? Ja, dann könnte es durchaus sein, dass man höflich darauf hingewiesen wird, seine Tabletten zu nehmen und sollte man an einer Vision leiden, den Arzt aufzusuchen. Ansonsten stehen einem natürlich die typischen Besichtigungstermine für die gläsernen Studios offen, wo man denn sehen kann, wie lauter, fetter und satter Radio gemacht wird. Auf die eigentliche Frage hin, dass man doch vielleicht bitte mal moderieren könnte, wird, glaube ich, kaum eingegangen. Also insofern, Radio machen? Ja, fragt sich bloß wo. Ach ja, da kommen wir noch zu dem interessanten Thema der offenen Kanäle. Das ist natürlich eine wunderbare Sache, da gibt es mittlerweile auch eine ganze Menge von. Und bei so einem offenen Kanal, da erlebt man natürlich die tollsten Dinge. Qualitativ hochwertige Technik, la logo, da muss man sich dann selber erstmal durchwursteln. Und es gibt auch Coachings für die Moderatoren und es gibt auch Anregungen, welche Sendung man dort machen kann. Ja, ob man aber gehört wird, das ist ein anderes Thema. Und vor allen Dingen, es gibt dort auch keine Kohle. Davon mal ganz abgesehen. Außer dem typischen Faktor lauter, satter, geiler und fetter ist das auch nur ein typisches Radioprogramm. Aber schon viel, viel besser als das, was die Privaten uns jeden Tag um die Ohren hauen. Aber zurück zum Krankenhausradio. Wir haben das Studio jetzt in dreijähriger Bauzeit modernisiert und uns gesagt, nun ja, warum eigentlich nicht Modernes mit Altem verknüpfen? Das Tonträgerarchiv besteht übrigens noch aus Schallplatten und für alle jungen Menschen, die nicht wissen, was das ist, ist schwarz, dreht sich mit 33 oder 45 Umdrehungen pro Minute und beinhaltet Musik. Die Abtastung erfolgt über ein W, also absolut steinzeitliches mechanisches System mithilfe einer Nadel, die mechanische Schwingung in elektrische Signale umwandelt. Man nennt das dann Nadel und die wird auf die Schallplatte gesetzt. Das andere Medium sind die Silberlinge, also CDs, die haben wir noch, und auch ein digitales Musikarchiv. Das ist schon ein bisschen moderner. Allerdings in der Konstellation, so wie wir das machen, CD-Player, Schallplatte und auch gleichzeitig digitales Senderarchiv. Diese Konstellation wird bei einem privaten Sender kaum noch zu finden sein. Und das macht die Sache so interessant. Eine Schallplatte auflegen und die wirklich vom Anfang an jaulfrei zu starten, dann eine Anmoderation zu fahren und vielleicht noch etwas von CD spielen. Nun ja, da würde sich so mancher Moderator der heutigen Zeit wünschen, er wäre eine Krake und hätte 8 Arme für die Starttasten, für die Fader, für die Geräte, die zu bedienen sind. Naja, im heutigen Sendestudio funktioniert das über 3 riesige TFT-Monitore, einer voll elektronisch-digital komplex gesteuerten Sendeanlage, die eigentlich schon alles fast fertig macht. Man pullt den Regler hoch, Faderstart und ab geht die Luzi. Gut, okay, das ist natürlich für die heutige Sendetechnik auch erforderlich, da die meisten Moderatoren ja fast alles machen. Also nebenbei Sendung machen, Fenster putzen, die Toilette reinigen, Nachrichten lesen. Naja, Junge für alles. Deswegen sind die freiberuflichen Moderatoren ja auch mit so viel Zeltfesten beschäftigt. Aber das ist ein ganz anderes Thema. Traumjob Radiomoderator. Ist das nicht geil? Einmal im Studio sitzen und selber eine Sendung moderieren. Tausende hören zu, man ist der Held. Auf der Straße kommt man mit den Autogrammkarten gar nicht mehr nach und kaum geht man mal abends in eine Kneipe, wird man belagert von Groupies. Tja, da sind wir wieder bei der Vision. Tja, wer der Meinung ist, dass das so ist, der hat irgendwie etwas falsch aufgefasst. Dann würde ich vorschlagen, kommen Sie einfach zum Krankenhausradio. Dort werden Sie nicht berühmt, Sie werden nicht reich, aber Sie werden reich an Informationen, reich an Erfahrungen und Sie können genau das tun, wo die normalen Radiosender ihnen einfach die Tür vor der Nase zuschlagen. Ihre eigene Sendung. Somit freuen wir uns auf Ihre Bewerbung beim Patientenfunk in Elmshorn. Wir hören uns, Ihr Jens Kelting.
1: Soweit für heute die Beiträge aus der FMK Mottenkiste. FM Kompakt war eng mit Stefan Kramer verbunden. Dieser verstarb leider viel zu früh vor einigen Wochen. Olaf Kuhlbrot aus Bad Segeberg hat eine Sendereihe mit Erinnerungen an den Radio-DJ zusammengestellt. Hört heute und jetzt den dritten Teil.
3: Lolly Secret Diamonds, Abschied von Stefan Kramer alias Jesko Dirk, Teil 3. Ja, Freunde, ein trauriger Anlass. Am Samstag, den 7.3.2026, ist mein alter Radiofreund Stefan Kramer alias Jesko Dirk im wirklichen Leben leider verstorben. Und um das zu verarbeiten und um euch allen auch mal das gesamte Lebenswerk von, oder ein kleiner Ausschnitt davon natürlich nur, von ihm vorzustellen, habe ich diese Reihe gestartet. Abschied von Stefan Kramer in Lolly's Secret Diamonds. Wir haben in den letzten Teilen jetzt schon seine Stefan Kramer Radioshow gehört, die er auf City FM produziert hat. Und da machen wir jetzt auch weiter. Das war am 25.12.2011, 19 Uhr Weihnachten. Und er hatte nicht nur geile Musik, tolle Jingles, sondern auch fantasievolle Werbung mit reingebracht. Und also Gag- und Verarschungswerbung habe ich geliebt. Fand ich total cool. Und das hören wir uns jetzt mal an.
4: On the air Air Tonight. Auch heute Nacht ist City FM natürlich on the air. Mit unter anderem Mike Brains Late Night Show.
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4: 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Eine 12-inch nun für die Fans der Maxi Sounds. Hier ist Soft Cell und Torque.
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4: New Wave at its best aus den 80er Jahren, einer der weniger bekannten Songs von Soft Cell. Das war Torque. Stefan Kammers Radioshow hier bei City FM auf 99.6 und anderswo. Und ich habe gerade mal hier etwas ganz Frustrierendes gemacht, nämlich hier in meiner Brieftasche geguckt, wie viel Geld ich noch habe. Oh, man hört's. Irgendwie nur noch ein paar Centstücke. 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

0: Usura, Open Your Mind versus Simple Minds und New Gold Dream im Rhythm Stick Mix. Das war der Rausschmeißer der heutigen Stefan Kramer Radioshow hier bei CTFM. Denn jetzt ist wieder Zeit für die kleine Durchsage von meinem Chef.
1: Herr Kramer, Ihre Sendezeit ist um. Bitte verlassen Sie das Studio.
2: Und jetzt wird Stefan Kramer rausgeschmissen.
0: Okay, eine Stunde geht doch immer unheimlich schnell vorbei. Wie im Flug mit der geilen Musik von CTFM und der Stefan Kramer Radio Show. So, ich wünsche euch noch einen schönen Abend. Viel Spaß mit den weiteren Programmen. Gleich kommt Mr. Mike Brain und seine Late Night Show. Er hat sich schon ein bisschen frei gemacht und sitzt hier, hat sich eingeatmet und wird gleich in der nächsten Stunde hier losfetzen. Hier auf den fröhlichen Wellen von CTFM. Das war's, die Stefan Kramer Show. Bis zum nächsten Mal. Irgendwann, irgendwo im weiten Radioland. Tschüss und bye-bye vom Stefan Kramerowski.
3: Ich liebe ja die Reminiszenzen von Stefan Kramer an Radio Luxemburg, die vier fröhlichen Wellen. Hier die fröhlichen Wellen von CTFM in der CTFM-Show 25.12.2011, 19 Uhr zu Weihnachten. Nochmal ein Hinweis in diesem Zusammenhang nochmal auf die BNL Memorial Site. Das war ein Radiosender in Ostbelgien in den Anfang der 80er Jahre, Radio Benelux. Und genau unter diesem Namen, nämlich radio-benelux.de, könnt ihr Jeskos Seite zu diesem Sendeprojekt auch nochmal mit vielen Bildern und Audios angucken. Auch die Werbung, wie gesagt, genial gemacht. Toll, also diese Verarschung, diese Fröhlichkeit von Stefan, was will man mehr sagen? Ja, was würde Jesko dazu sagen, wer er eigentlich war?
0: Hey, ich bin Stefan Kramer, der in der Sendung immer so rumschreit. Ja, aber ich kann auch ganz anders. Manchmal.
3: Ja, und genau das habe ich an ihm geliebt. Diese Art, das ist auch alles nicht so leicht und nicht so ernst zu nehmen, sondern leicht und sich auch selber nicht so ernst zu nehmen, sondern alles auch so ein bisschen verarschen. Das finde ich total cool. Das war's also. Abschied von Stefan Kramer in Lolly's Secret Diamonds Teil 3. Ich kann schon mal ankündigen, dass die Serie ein bisschen länger wird. Ich habe nämlich eine Überraschung für euch. Ein Original-Interview, was ich vor vielen Jahren mit ihm geführt habe, genauer gesagt 2019, das habe ich bis heute immer noch nicht geschafft zu bringen, weil so viele Sachen dazwischen gekommen sind. Aber jetzt ist genau der richtige Moment. Auch damit werden wir uns in den nächsten Folgen beschäftigen. Es wird also eine spannende Reise durch einen Teil des Lebenswerks von Stefan Kramer, aber auch durch die Piraten- und freie Senderszene hier mit Mitschnitten und spannenden Facts. Und ich glaube, das ist ein Anlass, wenn auch ein sehr trauriger, das aber nochmal überhaupt zu bringen und Jeskos Leben und Werk hier zu feiern und zu würdigen. Falls ihr mich erreichen wollt, könnt ihr dies sehr gerne tun unter olaf.robbenradio.de. Dort ist mein Gesamtarchiv, da könnt ihr stöbern, was ich alles so habe, und meine Kontaktdaten für Rückmeldung. Bis zum nächsten Mal. Bye bye. Das war Lolly's Secret Diamonds.
4: Liebe Radiofreunde, das war Ausgabe 267 unseres Radiomagazins. Zum Abschluss habe ich heute einen Stationssong für Radio Hellbach, ein Webradio aus Mecklenburg-Vorpommern. Oh, das kannte ich bisher noch gar nicht. Ist ja gar nicht so weit von mir weg.

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Leider ist die Bereitstellung der kompletten Sendung manchmal aus urheberrechtlichen Gründen dort nicht möglich.

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Für heute verabschiedet sich euer Kuno.

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0: Rare Earth, let's celebrate another day of living. Vielleicht habt ihr ja noch einen anderen Grund zum Feiern, was weiß denn ich. Ich freue mich jedenfalls auf den Beginn der Croc Radio Show. Welcome to the world of Croc and Roll, jetzt mit 10cc.
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0: Die Band Saxon and Ride Like the Wind. Im Original hieß der Song doch irgendwie anders, oder? Hieß der nicht Cross Like the Christopher oder so? Ich kann mich nicht mehr erinnern. Ist auch egal. Let's ride like the wind out of the darkness right now and into the light too. Little Steven and the Disciples of Soul in der Krog Radio Show.
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0: es ist tatsächlich schon wieder Sommer und wir twisten alle mit den Pullen und eine unserer größten Flaschen unter den Reportern haben wir auch dieses Jahr wieder im Land rumgeschickt, um von ganz unwichtigen Ereignissen zu berichten. Hallo Bernd Blitz, wo bist du denn gerade?
1: Ich melde mich heute live aus Bielefeld von der diesjährigen Schubidu-Meisterschaft. In wenigen Augenblicken wird das Rekordteilnehmerfeld von 3 Startern zu den Klängen von Schubidubi, Baby, Love oder so ähnlich auf die Reise geschickt. Das reich zahlende und zahlreich erschienene Publikum ist sehr gespannt, ob sich auch in diesem Jahr wieder der Favorit Günther Karre durchsetzen wird. Neben mir steht der Schubidu-Organisator Karl-Heinz Karre. Herr Karre, ich habe da 3 Fragen an Sie. Erstens, sind Sie mit Günther Karre eigentlich verwandt?
2: Das ist mein Bruder!
1: Aha, und warum nehmen Sie eigentlich nicht selber teil?
2: Weil er den besseren Schub hat. Ah,
1: gut, sagen Sie mal, Herr Karre, worum geht's hier überhaupt?
2: Wie, das wissen Sie nicht. Schubidu, sag doch alles.
1: Du?
2: Ja, Schubkarren schieben von Bielefeld nach Düsseldorf.
1: Na gut, dann gebe ich erstmal auf. Zurück. Hm?

Life makes you moving, life makes you grooving. Das war Frumpy mit einem Klassiker aus 1972. Life without pain. Und jetzt kommt das, was von Thin Lizzy noch übrig geblieben ist. Der Rest von Thin Lizzy nennt sich allerdings nicht mehr Thin Lizzy, sondern The Black Star Riders. Heavy Fire in der Grog Radio Show.

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guten alten 60er, 1963, Van Morrison and Bam und ihr Superhit Gloria. Noch was aus den 60ern jetzt. The Cycle, we had a good thing going here in the Krug Radio Show.

0: Schichtwechsel auf der Polizeiwache mit Wachtmeister Bruno Klotz.
1: Morgen, Bruno.
2: Morgen, Hans.
1: Na, was gab's heute Nacht?
2: Ach, da war nur so ein Exhibitionist im Park.
1: Und? Hat er schon gestanden?

0: Red Krokus mit dieser Version von Summertime Blues. Es ist ja klar, dass eine Frühlingsblume im Sommer den Blues hat.
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Oh, Wahnsinn, unfassbar. Hier hat sich gerade in den letzten 3,5 Minuten die Luft verbogen. Das war Curved Air, eine kultige Band aus 1971, der Track Backstreet Love. Übrigens, seit 2008 ist die Band wieder reunited mit den Originalmitgliedern Sander, Christina und Daryl Way. Jetzt kommt noch mehr Kultband. Jefferson Airplane, beziehungsweise in diesem Fall aus der Jefferson Starship Ära 1980. Aus der LP Earth, hier ist Jane in der Croc Radio Show.

heißt The Black Sorrows und macht ganz andere Musik, als ihr Bandname erwarten lässt. Das war allerdings der Track The Crack Up. But we don't need no crack up. We are coming on out tonight. The Crock Radio Show mit Melissa F.

Bauernregel. Lässt der Bauer einen fahren, flieht das Vieh in hellen Scharen.

0: Southern. Er hat wohl aufgrund der eben gehörten Bauernregel direkt die Flucht über die Grenze gesucht oder so. Over the border. Ich hau jetzt aber auch ab, denn die Crocshow ist so gut wie durch. Und das ist natürlich für euch der allerbeste Grund, einfach weiterhin dran zu bleiben.
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2: Entschuldigung. Ja.

0: Na, das war ja nicht so ganz hundertprozentig.
1: Herzlichen Glückwunsch, du hast den richtigen Sender gefunden. Hier spielen deine Hits nonstop.
2: 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Und zwar 105.6 im Sauerland, ziemlich genau 30 Jahre alt, vom 26. und 27.06.1990.
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Joe Vitale, eigentlich mehr bekannt als Singer, nein, nicht als Singer, sondern nur als Songwriter. Er hat zum Beispiel für Stephen Stills viele Songs geschrieben. Aber hier, das war ein Solo-Album von ihm, Joe Vitale, aus dem Album Plantation Harbor. Es ist 22:04 und Paradise Radio mit Sommerhits in der Sommerhitze. Es war ja echt heiß heute. Und es ist immer noch 23 Grad hier unterm Dach. Doch ich muss mich jetzt ein bisschen abkühlen mit Südwind. Hier ist Kansas, the people of the south wind. 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

the Trouble Boys. Ted Lizzy and the Trouble Boys. Und hier erstmal ein Fleischklaus. Hoffentlich hält das der Studioboden aus und das Mischpult und der Plattenspieler. Meatloaf, I'm gonna love you for both of us.

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2: 23 Uhr.

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Turn It On, 38 Special, das Rockparadies auf Paradise Radio. Am Freitagabend, hier ist Molly Hatchett and we are beating the odds.

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1: Ja, altes Jingle, ne? 105,6 natürlich. Aber was soll's, hier laufen ja auch alte Platten und ein alter DJ sitzt vor dem alten Mikrofon, bedient die alten Regler an dem alten Mischpult. Und der Sender ist auch schon ganz schön alt. Hier ist die Purple. Und die sind auch schon alt.

0: Deep Purple aus dem Album The House of Blue Light, Black and White.
1: Es ist 23 Uhr.
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das waren Notizen von einer verlorenen Zivilisation. Das hat nichts mit irgendwelchen Zivis zu tun. Nein, Notes from the Lost Civilization heißt das Album von Tony OK 1988. Und das war der Track City Life. Wir leben nicht in dem Land, sondern auf dem... Scheiße, mein Manuskript ist auch nicht mal das, was es war. Da steht was auf Mist drauf. Also, hat hier gerade eine irgendwie Disco gespielt oder Volksmusik? Nur dann kann es schlecht riechen, aber diese Musik riecht gut. Hier ist Paradise Radio.

Kick, Start My Heart, Alana Miles, bekannt aus der Hitparade. Ja, und trotzdem gut und richtig rockig. Black Velvet ist der Riesenhit gewesen in Amerika, in Deutschland, in England. Und was weiß ich noch, wo sonst? In Holland wahrscheinlich auch noch. Die hören auch noch ganz gute Musik, meist so. Und spielen sie auch, Radio Veronica und so weiter. Okay, das war auf jeden Fall Alana Miles aus ihrem ersten Album. Und das war dann auch gleichzeitig ihr Debütalbum, also zwei Alben auf einmal, ein Doppelalbum sozusagen. Kick, Start My Heart. Und Paradise Radio hier auf 105,65 MHz mit dem Rock Paradies am Freitagabend, 23:12 Uhr. Hier ist David Lindley.

0: Die Welt ist voller Flaschen. Flaschen, wohin man schaut. Dort ein Berg leerer, stinkender Whiskyflaschen. Wirk. Langweilig und öde auch deutsche Bierflaschen. Und die sind auch noch mehrfach verwendbar. Igitt. Und erst diese hässlich grünen Weinflaschen mit Resten vom abgestandenen billigen Jahrgang von 1857. Bäh. Aber Langeweile in deutschen Saufhaushalten und Kneipen muss nicht mehr sein. Denn ab sofort gibt es aus dem Hause Wodka Gorbatschow auch Krimsekt der Marke Perestroika und elendklaren Glasnost aus Sibirien, Nastrovje, Wodka Gorbatschow.
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0: Fleetwood Mac, Sky is the Limit.
1: Achso, das ist jetzt die Auflaufwelle. Jetzt muss ich mal ein bisschen vorspulen. Moment, habe ich irgendwie was falsch gemacht? Aber jetzt, Don Henley. Jetzt, ja, jetzt. Gleich ist Mitternacht. Ich glaube, die Platte brauche ich gar nicht mehr spielen. Das lohnt sich überhaupt nicht mehr.

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